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3: Herzlich willkommen, liebe Zuhörer, zu Treffpunkt am Vormittag am Montag, den 15. Juni. Mein Name ist Gabor Schulteis, die Technik bedient in den nächsten zwei Stunden Norbert Out. Guten Tag. Ildikó Tápai bleibt die Leiterin des Deutschen Nationalitätengymnasiums in Budapest. Sie hat das Vertrauen für eine weitere Amtszeit erhalten und bleibt somit die alte neue Direktorin der Schule. Mit ihr sprach Albin Lukács, dieses Gespräch hören Sie in der ersten Stunde in zwei Teilen bei uns. Vor ungefähr einem Jahr ergriff der Deutschclub in der Gemeinde Tarján im Komitat Common Grand die Initiative, Bürgermeister schwäbischer Herkunft zu gemeinsamen Gesprächen einzuladen. In diesen Gesprächen haben die Teilnehmer neben den alltäglichen Problemen und Aufgaben einen besonderen Akzent auf die in ihren Gemeinden lebende deutsche Nationalität gelegt und über ihre Chancen und Möglichkeiten ausführlich diskutiert. Mit dem Bürgermeister von Feket, Peter Tillmann, sprach meine Kollegin Eva Gerner. Dieses Interview folgt um 11:15 bei uns. Und sie gibt Ihnen auch noch einen Einblick in die morgige Unser Bildschirmausgabe. Diesen Bericht können Sie um 11:30 bei uns hören. Bevor wir mit der deutschsprachigen Musik loslegen, einige Informationen zu den Wetterbedingungen. Nach den Unwettern beruhigt sich das Wetter spürbar. Im Norden und Westen bleibt es trocken mit viel Sonne. Im Osten und Süden ziehen noch Wolken durch. Dort sind am Nachmittag einzelne Schauer möglich. Die Temperaturen steigen auf angenehme 24 bis 29 Grad Celsius. Es weht ein schwacher bis mäßiger Nordwestwind. Liebe Zuhörer, bleiben Sie bis 12 Uhr mit uns. Ich wünsche Ihnen viel Spaß mit der deutschsprachigen Landessendung.

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1: Wir haben den 15. Juni und das sind die Tagesthemen in Treffpunkt am Vormittag. In unserem heutigen Blog berichten wir über die tiefgreifenden Reformpläne der neuen TISA-Regierung zur Vermögenssteuer, die Wiederwahl von Viktor Orbán an die Spitze der Fidesz-Partei trotz der historischen Wahlniederlage im April, sowie über die dramatischen Unwetter, die gestern den Süden des Landes heimgesucht haben. Wir beginnen mit der Innenpolitik. Die neue ungarische Regierung unter Premierminister Péter Magyar treibt ihre umfassenden wirtschaftlichen und strukturellen Reformen weiter voran. Wie Finanzminister András Kármán gestern am Sonntag offiziell bestätigte, arbeitet das Kabinett derzeit intensiv an den Details einer neu einzuführenden Vermögenssteuer. Diese Maßnahme ist Teil eines größeren Pakets, das die Staatsfinanzen konsolidieren und für mehr soziale Ausgewogenheit sorgen soll. Gleichzeitig kündigte die Regierung an, die geheim gehaltenen Pläne der Vorgängerregierung bezüglich eines Migrantenlagers in Vidnyet vollständig offenzulegen. Damit setzt die TISA-Regierung ihren Kurs der Transparenz und der politischen Aufarbeitung fort. Unterdessen formiert sich die Opposition neu. Der ehemalige Premierminister Viktor Orbán bleibt weiterhin der Vorsitzende der Fidesz-Partei. Bei einem Parteikongress am Wochenende wurde der 62-Jährige für ein weiteres Jahr im Amt bestätigt. Orbán erhielt 729 von 737 Stimmen der Delegierten, obwohl die Partei bei den Wahlen am 12. April eine historische Niederlage gegen die zentristische TISA-Partei erlitten hatte. In seiner Rede übernahm Orbán die volle Verantwortung für das Wahlergebnis, betonte jedoch gleichzeitig, dass die Fidesz-Partei die wichtigste konservative Kraft im Land bleibe und eine geschlossene Führung brauche, um die Oppositionsarbeit effizient zu gestalten. Ein historischer Wendepunkt zeichnet sich auch in der ungarischen Außenpolitik ab. Nachdem die neue Regierung in Budapest ihr langjähriges Veto offiziell aufgehoben hat, nimmt die Europäische Union die Beitrittsgespräche mit der Ukraine und Moldawien wieder auf. Die Präsidentin der Europäischen Kommission Ursula von der Leyen und Ratspräsident Antonio Costa bestätigten, dass sich alle Mitgliedstaaten auf die Eröffnung des ersten Verhandlungskontextes geeinigt haben. Vorausgegangen war ein Abkommen zwischen Premierminister Péter Magyar und der Führung in Kiew über den Schutz und die Rechte der ungarischen Minderheit in der Ukraine. Budapest schließt militärische Hilfe für die Ukraine zwar weiterhin aus, unterstützt nun jedoch den europäischen Integrationskurs des Nachbarlandes. Die ungarische Regierung greift bei der Arbeitsmarktregulierung durch. Mit sofortiger Wirkung wurde die Rekrutierung neuer Gastarbeiter aus den Philippinen, Georgien und Armenien über das bisherige beschleunigte Schnellverfahren gestoppt. Diese Maßnahme soll dazu dienen, den heimischen Arbeitsmarkt genauer zu prüfen und sicherzustellen, dass ungarische Arbeitskräfte bei der Stellenbesetzung Vorrang erhalten. Die Neuregelung betrifft vor allem Großprojekte im Industriesektor, die in den vergangenen Jahren stark auf ausländische Arbeitskräfte gesetzt hatten. Ein Blick auf die Naturereignisse vom Sonntag. Heftige Sommergewitter haben im Süden Ungarns schwere Schäden angerichtet. Ein extremer Hagelsturm fegte über mehrere Landkreise hinweg. Lokale Medien und Anwohner veröffentlichten Videos von tennisballgroßen Hagelkörnern, die Dächer beschädigten, Windschutzscheiben zertrümmerten und erhebliche Schäden in der Landwirtschaft hinterließen. Die Rettungskräfte waren im Dauereinsatz, um blockierte Straßen von umgestürzten Bäumen zu befreien und überflutete Keller auszupumpen. Und nun zum Wetter.
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1: Nach den Unwettern beruhigt sich das Wetter spürbar. Im Norden und Westen bleibt es trocken mit viel Sonne. Im Osten und Süden ziehen noch Wolken durch. Dort sind am Nachmittag einzelne Schauer möglich. Die Temperaturen steigen auf angenehme 24 bis 29 Grad Celsius. Es weht ein schwacher bis mäßiger Nordwestwind. Das waren die Tagesthemen in Treffpunkt am Vormittag am 15. Juni, gesprochen von Gabor Schulteis.
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Liebe Zuhörer, Wilfried Beetz haben Sie soeben gehört. Nun folgen Vivian Lind und Vicky Leandros und dann folgt das Gespräch von Albin Lukács mit Ildikó Tápai.

0: Kontinuität und neue Pläne im 20. Bezirk. Ildikó Tápai bleibt die Leiterin des Deutschen Nationalitätengymnasiums. Sie hat das Vertrauen für eine weitere Amtszeit erhalten und bleibt somit die alte neue Direktorin der Schule. Was bedeutet diese Wiederernennung für die Zukunft der Institution? Unser Reporter Albin Lukács hat mit Ildikó Tápai über ihre bisherige fachliche Arbeit, ihre Ziele, die kommenden Herausforderungen und die Bewahrung der Traditionen gesprochen. Hier ist der erste Teil dieses Interviews. Hören Sie selbst.
1: Verraten Sie uns einiges, Frau Direktorin. Was haben Sie vorher gemacht, bevor Sie das erste Mal hier 2011, glaube ich, den Posten geschafft haben? Woher Sie kommen, Ausbildung, Uni, und dann machen wir hier weiter.
2: Vielen Dank für die Frage. Es war ja das Jahr 2011 schon lange her und ganz viele Veränderungen seitdem passiert sind, wo ich diesen Amt zuerst aufgenommen habe. Das heißt, es ist schon das 16. oder es kommt bald das 16. Jahr, wo ich es hoffentlich machen werde. Davor war ich hier stellvertretende Schulleiterin. Der Schulleiter war damals der Gründer der Schule. Das ist ja das Deutsche Nationalitätengymnasium und Schülerwohnheim in Budapest in der Scherinstraße. Also der Gründer der Schule, Herr Stefan Schäfer, der Schuldirektor. Und als ich nach einem Auslandsjahr nach Ungarn zurückgekehrt bin, haben wir uns darüber verabredet, dass ich hier die stellvertretende Direktorin werde.
1: Aus welcher Gegend kommen Sie, beziehungsweise wie sieht Ihr Hochschulstudium aus?
2: Also was Hochschulstudium betrifft, bin ich mit dem ersten Diplom Mathe-Physiklehrerin. Das habe ich an der Universität Alte hier in Budapest gemacht und dann habe ich noch extra ein Diplom für Deutsch gemacht. Das ist ja aus dem Grunde gewesen, dass Deutsch als Sprache, die deutsche Kultur mir immer nah am Herzen war und vor allem, dass ich meine Deutschkenntnisse schon im Gymnasium begründen konnte. Meine damalige Deutschlehrerin war Frau Theresia Lunzer, die eine Mitbegründerin von dem DNG ist. Und wir hatten einen zweisprachigen Klassenzug oder einen Klassenzug mit erhöhtem Sprachunterricht. Und da habe ich so ein bisschen noch näher alles kennengelernt, was dazu gehört.
1: Das heißt also, Sie kommen aus Budapest bzw. aus der Umgebung?
2: Aus Budapest, also ich bin schon hier geboren. Meine Großeltern sind sozusagen nach Budapest eingewandert.
1: 2011 waren Sie das erste Mal mit diesem Posten für 5 Jahre beauftragt.
2: Ja, das war auch schon damals so, dass man das für 5 Jahre sozusagen als Aufgabe zugeteilt bekommen hat. Und das war aber keine einfache Zeit. Es war gerade der Umbruch, oder sagen wir der erste große Umbruch in der ungarischen Schullandschaft. Als ich mit dieser Position angefangen habe, da gab es noch als den Schulträger die Hauptstadt, also Budapest. Und da in 2 Jahren, oder danach in 2 Jahren, ist dann diese Umstrukturierung gekommen mit Klebersberg, Zentrale und allem. Also wir sind auch zur Bezirkszentrale gekommen. Alles war Pionierarbeit, sowohl von der Seite des neuen Schulträgers als auch von unserer Seite, weil ja alle Regelungen neu gestaltet wurden. Und dann sind wir dort in 2 Jahren geblieben oder seit 2 Jahren lang. Und danach ist in 2015 die glückliche Entscheidung getroffen worden von der Landesverwaltung der Ungarndeutschen, dass sie uns dann in Trägerschaft übernimmt.
1: Hatten Sie auch andere Gegenkandidaten, die sich um diese Stelle beworben haben, oder waren Sie allein?
2: Ich war alleine. Ich weiß nicht, woran das liegt. Wahrscheinlich daran, dass diese Position, diese Tätigkeit sehr viel Energie und Freizeit benötigt. Aber ich mache das gerne. Also das macht Spaß.
0: Liebe Zuhörer, nach ein wenig Musik sind wir mit Ildikó Tápai zurück.
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0: Wir setzen unser Gespräch aus dem Nationalitätengymnasium im 20. Bezirk fort. Im ersten Teil haben wir mehr zu der Person von der altneuen Direktorin Ildikó Tápay erfahren. Sie setzt die Leitung der Schule fort. Wie sieht der Alltag an einer Schule aus, die Nationalitätenwerte und moderne Bildung vereinen muss? Albin Lukács hat im zweiten Teil des Interviews genauer nachgefragt.
1: Was haben Sie in den Mittelpunkt gestellt, Herr Direktorin, bei dieser Bewerbung?
2: Wichtig sind da vor allem zwei Bereiche. Erstens die Traditionen der Schule und unsere Erziehungsarbeit zu bewahren. Das ist groß geschrieben und das ist wirklich in jedem Bereich nötig und wichtig. Und das Zweite, was im Mittelpunkt steht, obwohl ich darüber noch im Moment nicht so viel weiß, dass wir uns den neuen Veränderungen anpassen. Also die Schule, der Schulbetrieb, den neuen Regelungen, die sehr wahrscheinlich und bald auf uns zukommen, gerecht werden.
1: Sich für so eine Stelle zu bewerben, beziehungsweise so eine Bewerbung zu schreiben, das ist sicherlich nicht einfach. Wie sieht denn die Struktur so einer Arbeit aus?
2: Hauptsächlich besteht so eine Bewerbung aus zwei Teilen, beziehungsweise mit Unterlagen drei Teilen. Im ersten Teil wird die Bestandaufnahme aufgestellt, das heißt der Ist-Zustand, und im zweiten Teil der Zustand, den wir dann anstreben werden, mit den Kollegen zusammen natürlich.
1: Ja, also der Ist-Zustand, der Ihre Schule kennt, ist wirklich, damit kann man sich sehen lassen, was da noch alles dazu kommt. Was mir da auffällt, ich habe es Ihnen notiert, also Sie brauchen dazu viel Kraft, haben Sie geschrieben, und Entschlossenheit. Entschlossenheit für was?
2: Damit man wirklich alles an Informationen, an Neuigkeiten, an Kontakten ständig im Kopf hat. Also da muss man sich wirklich konzentrieren. Und jeden Tag beginne ich damit, dass ich nachschaue auf Fachportalen, Briefen und so weiter, was für Neuigkeiten es gibt im Nationalitätenbereich, im Bildungsbereich, in der Welt im Allgemeinen, damit ich im Bilde bin, welche Herausforderungen aufkommen könnten und dass wir darauf schon im Voraus reagieren können.
1: Also das war Ihre vierte glückliche Bewerbung. Wann ist diese Bewerbung in Kraft getreten? Wann wurde entschieden, dass ja, Sie bekommen für die nächsten 5 Jahre wieder diesen Auftrag?
2: Also der Auftrag selbst ist noch nicht ganz fertig geworden, aus dem Grunde, dass nicht nur die Landesverwaltung der Ungarndeutschen zustimmen soll, sondern auch im Ministerium muss man noch die Bewerbung absegnen sozusagen. Und dieser Schritt ist noch im Voraus. Wenn es auch gemacht wurde, dann wird die Landesverwaltung der Ungarndeutschen benachrichtigt und dann werden sie den Auftrag herausgeben.
1: Gott sei Dank gibt es ein entsprechendes Ministerium dafür, also die werden dann zustimmen. Apropos eine andere Frage, kennen Sie die neue zuständige Ministerin?
2: Nur von Fachliteratur her. Ich bemühe mich, alles zu lesen, was sie zurzeit veröffentlicht. Ihre Expertenarbeit, wissenschaftliche Arbeit habe ich schon gekannt, aber das ist ja eine neue Rolle. Also da sehe ich auch genauer hin, was sie mit dieser neuen Rolle anfangen wird.
1: Können Sie uns jetzt ein bisschen einführen, wie viele Lehrerkolleginnen und Kollegen haben Sie, wie viele Schüler und Schülerinnen und so weiter?
2: Hier im Gymnasium und auch im Schülerwohnheim, weil wir ja eine Institution mit zwei Zweigen sind, also Gymnasium und Schülerwohnheim, gibt es insgesamt ungefähr 40 Kolleginnen und Kollegen. Manche sind in Teilzeit, manche geben nur ein paar Stunden, aber so ungefähr ist die Zahl. Und die Schülerzahl, die erlaubte Schülerzahl liegt bei 315. Wir bemühen uns, dass wir dieser Zahl so nah wie möglich sind. Und wir haben so ungefähr 300 Schüler in diesem Schuljahr. Aber wenn alles gut geht, dann werden wir im nächsten Schuljahr um 12, 13 mehr haben.
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1: Die Meldungen aus dem ungarndeutschen Bereich hören Sie am 15. Juni von Melita Hengel. Die Doppelausstellung Rätselhafte Umrisse durch einen Spiegel und unser Erbe, Fotos und Trachten aus der Sammlung der Familie Lux aus Kalas ist im Haus der Ungarndeutschen in der Lendvai-Straße 22 in Budapest zu sehen. Die Besichtigung beider Ausstellungen ist nach vorheriger Anmeldung unter info@zentrum.hu möglich. Beiträge mit sehr guten Originalfotos in hoher Auflösung über die Tätigkeit der Selbstverwaltungen, Vereine, Bildungsinstitutionen und Kulturgruppen zu Vergangenheit, Gegenwart und Zukunft, Jugendarbeit und kirchlichem Leben der Ungarndeutschen, Geschichten in der Mundart und Hochsprache werden für das Jahrbuch der Ungarndeutschen, den deutschen Kalender 2027 erwartet. Senden Sie bitte den Beitrag per E-Mail im DocX-Format bzw. die Fotos einzeln im JPG-Format an neuezeitung@d-online.hu. Geben Sie bitte im Vermerk der E-Mail DK2027 an. Einsendetermin ist der 3. August. Und die Neue Zeitung erwartet unter dem Titel Mein Lieblingsfest im Jahr auch Beiträge für DK Junior 2027, Weihnachten, Ostern oder Geburtstag. Was ist dein Lieblingsfest? Erwartet werden von Kindergartenkindern Zeichnungen und von Grundschulkindern kurze Aufsätze mit einer Zeichnung. Die Beiträge sollten an nzjunior2018@gmail.com zugesendet werden. Der Schluss ist der 30. Juni. Die Neue Zeitung freut sich auf viele kreative Beiträge. Am 18. Juni um 18 Uhr wird herzlich zur Filmpremiere »Wie einem der Schnabel gewachsen ist, so redeten wir« in St. Ivan eingeladen. Der Dokumentarfilm von Christoph Scheumosch mit St. Ivaner im und über den St. Ivaner deutschen Dialekt wird in der Begegnungsstätte von St. Ivan vorgestellt. Alle Interessenten werden herzlich erwartet. Am 19. Juni lädt die deutsche Selbstverwaltung von Mohács zum schwäbischen Sommerauftakt ein. Das Programm findet am Deák-Platz statt und beginnt um 16 Uhr. Alle werden herzlich erwartet. Am 19. Juni wird zur Nacht der Museen nach Gerezsglok eingeladen. Das Programm beginnt um 18 Uhr auf dem Platz vor dem Puppenmuseum. Während des Abends können die Ausstellungen in Gerezsglok kostenlos besucht werden. Für beste Stimmung sorgt ab 18 Uhr die Band Schwung, ab 20 Uhr folgt das Konzert mit dem Akkordeon um die Welt von Tomáš Gyimendy. Jeder Besucher ist herzlich willkommen. Zwischen dem 22. und 26. Juni findet ein Akkordeonlager in Mohács statt. Erwartet werden junge Musikerinnen und Musiker, die mindestens ein Jahr Musikschulunterricht absolviert haben. Zum Abschluss wird ein gemeinsames Akkordeonkonzert organisiert. Weitere Informationen bekommen Sie von Peter Gerner oder von der deutschen Selbstverwaltung Mohács. Zum deutschen Nationalitäten-Akkordeonlager erwarten die Organisatoren und Musikpädagogen alle Interessenten recht herzlich. Die nächste deutsche Messe wird am 21. Juni um 16 Uhr im Dom von fünf Kirchen zelebriert. Alle Gläubigen werden zum Gottesdienst herzlich erwartet.
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1: Wir haben den 15. Juni und das sind die Tagesthemen in Treffpunkt am Vormittag. In unserem heutigen Blog berichten wir über die tiefgreifenden Reformpläne der neuen TISA-Regierung zur Vermögenssteuer, die Wiederwahl von Viktor Orbán an die Spitze der Fidesz-Partei trotz der historischen Wahlniederlage im April, sowie über die dramatischen Unwetter, die gestern den Süden des Landes heimgesucht haben. Wir beginnen mit der Innenpolitik. Die neue ungarische Regierung unter Premierminister Péter Magyar treibt ihre umfassenden wirtschaftlichen und strukturellen Reformen weiter voran. Wie Finanzminister András Kármán gestern am Sonntag offiziell bestätigte, arbeitet das Kabinett derzeit intensiv an den Details einer neu einzuführenden Vermögenssteuer. Diese Maßnahme ist Teil eines größeren Pakets, das die Staatsfinanzen konsolidieren und für mehr soziale Ausgewogenheit sorgen soll. Gleichzeitig kündigte die Regierung an, die geheim gehaltenen Pläne der Vorgängerregierung bezüglich eines Migrantenlagers in Vidnyet vollständig offenzulegen. Damit setzt die TISA-Regierung ihren Kurs der Transparenz und der politischen Aufarbeitung fort. Unterdessen formiert sich die Opposition neu. Der ehemalige Premierminister Viktor Orbán bleibt weiterhin der Vorsitzende der Fidesz-Partei. Bei einem Parteikongress am Wochenende wurde der 62-Jährige für ein weiteres Jahr im Amt bestätigt. Orbán erhielt 729 von 737 Stimmen der Delegierten, obwohl die Partei bei den Wahlen am 12. April eine historische Niederlage gegen die zentristische TISA-Partei erlitten hatte. In seiner Rede übernahm Orbán die volle Verantwortung für das Wahlergebnis, betonte jedoch gleichzeitig, dass die Fidesz-Partei die wichtigste konservative Kraft im Land bleibe und eine geschlossene Führung brauche, um die Oppositionsarbeit effizient zu gestalten. Ein historischer Wendepunkt zeichnet sich auch in der ungarischen Außenpolitik ab. Nachdem die neue Regierung in Budapest ihr langjähriges Veto offiziell aufgehoben hat, nimmt die Europäische Union die Beitrittsgespräche mit der Ukraine und Moldawien wieder auf. Die Präsidentin der Europäischen Kommission Ursula von der Leyen und Ratspräsident Antonio Costa bestätigten, dass sich alle Mitgliedstaaten auf die Eröffnung des ersten Verhandlungskontextes geeinigt haben. Vorausgegangen war ein Abkommen zwischen Premierminister Péter Magyar und der Führung in Kiew über den Schutz und die Rechte der ungarischen Minderheit in der Ukraine. Budapest schließt militärische Hilfe für die Ukraine zwar weiterhin aus, unterstützt nun jedoch den europäischen Integrationskurs des Nachbarlandes. Die ungarische Regierung greift bei der Arbeitsmarktregulierung durch. Mit sofortiger Wirkung wurde die Rekrutierung neuer Gastarbeiter aus den Philippinen, Georgien und Armenien über das bisherige beschleunigte Schnellverfahren gestoppt. Diese Maßnahme soll dazu dienen, den heimischen Arbeitsmarkt genauer zu prüfen und sicherzustellen, dass ungarische Arbeitskräfte bei der Stellenbesetzung Vorrang erhalten. Die neue Regelung betrifft vor allem Großprojekte im Industriesektor, die in den vergangenen Jahren stark auf ausländische Arbeitskräfte gesetzt hatten. Ein Blick auf die Naturereignisse vom Sonntag. Heftige Sommergewitter haben im Süden Ungarns schwere Schäden angerichtet. Ein extremer Hagelsturm fegte über mehrere Landkreise hinweg. Lokale Medien und Anwohner veröffentlichten Videos von tennisballgroßen Hagelkörnern, die Dächer beschädigten, Windschutzscheiben zertrümmerten und erhebliche Schäden in der Landwirtschaft hinterließen. Die Rettungskräfte waren im Dauereinsatz, um blockierte Straßen von umgestürzten Bäumen zu befreien und überflutete Keller auszupumpen. Und nun zum Wetter.
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1: Nach den Unwettern beruhigt sich das Wetter spürbar. Im Norden und Westen bleibt es trocken mit viel Sonne. Im Osten und Süden ziehen noch Wolken durch. Dort sind am Nachmittag einzelne Schauer möglich. Die Temperaturen steigen auf angenehme 24 bis 29 Grad Celsius. Es weht ein schwacher bis mäßiger Nordwestwind. Das waren die Tagesthemen im Treffpunkt am Vormittag am 15. Juni, gesprochen von Gabor Schulteis.
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0: Vor ungefähr einem Jahr ergriff der Deutschclub in der Gemeinde Tharjan im Komitat Common Grand die Initiative, Bürgermeister schwäbischer Herkunft zu gemeinsamen Gesprächen einzuladen. In diesen Gesprächen haben die Teilnehmer neben den alltäglichen Problemen und Aufgaben einen besonderen Akzent auf die in ihren Gemeinden lebende deutsche Nationalität gelegt und über ihre Chancen und Möglichkeiten ausführlich diskutiert. Bisher gab es 6 sogenannte Wechselgespräche, an denen 25 schwäbische Bürgermeister aus 10 Komitaten des Landes teilgenommen haben. Peter Tillmann ist in Feket im Komitat Branau Bürgermeister. Er kam der Einladung zu einem Wechselgespräch in Nadasch gerne entgegen. Vor dem Mikrofon von Eva Gerner sprach er über sein Heimatdorf und auch über das Treffen und das Gespräch mit seinen schwäbischen Bürgermeisterkollegen.
1: Wo und seit wann Bürgermeister?
2: In Feket von 2002.
1: Und davor war der Vater lange Zeit Bürgermeister?
2: Ja, genau, mein Vater war vor mir. 3 Perioden und dann habe ich ihn abgelöst oder dann haben die Leute mich gewählt als Bürgermeister und von der Zeit bin ich jetzt.
1: Und das sind jetzt schon 6 Perioden. 3 Perioden, 12 Jahre und seit 2002, das sind jetzt schon 24 Jahre mittlerweile.
2: Jesus, na ja, das ist schon, das ist schon
1: ja,
2: eine lange
1: Zeit. Ja, da muss man schon Jesus Maria sagen. Ja. Was charakterisiert Feket in erster Linie? Wenn man das Wort Feket hört, dann verbindet man damit etwas. Ich glaube, die Schwaben sowieso, aber was muss man über Feket?
2: Was ich am liebsten sage, das habe ich noch von Balin Gyuskovacsi gehört. Ein Kleinod der ungarndeutschen Architektur.
1: Ja, das ist das, was sofort auffällt und was sofort einfällt. Aber auch vieles andere mehr, zum Beispiel Stifolderfest.
2: Ja, das kann man auch zum unser Dorf binden, also Stifolder und Stifolderfest, ja.
1: Ja, und eigentlich ist das immer noch, was die Architektur betrifft, was Stifolder betrifft, ein schwäbisches Dorf. Kann man das sagen?
2: Ja, das kann man sagen, das ist auch so, ja. Und darauf sind wir auch stolz.
1: Mit relativ wenigen ständigen Einwohnern, nicht?
2: Stimmt, wir haben also 173 oder wie viel, aber wir sind etwas mehr über 200, aber das ist auch nicht eine große Zahl. Und auf was ich noch stolz bin, mit diesen 200 Leuten, was da wohnen, haben wir außer Stifulde und außer schöner Architektur, haben wir auch 3 Gruppen da, also ein Gemischtchor, eine Tanzgruppe und eine Musikkapelle.
1: Ja, und da kommen auch die Ehemaligen zurück. Da zählt zum Beispiel diese Anziehungskraft vom Feket, gell? Ich stamme aus Feket, ich lasse Feket nicht los.
2: Ja, das ist so. Und mit Einwohnerzahl, das ist immer interessant. Also wann rechnen wir das? Am Mittwochabend im November, dann ist es bei 150. Aber wann Kirchweih ist, wann unser Stifolderfest ist, dann ist es bei 2000.
1: Wenn die Feket da zusammenkommen.
2: Ja, das ist so.
1: Und die halten auch zu Feket und kehren zurück und bewahren ihre Wurzeln und tun für das Dorf.
2: Ja, das ist so und das ist eine sehr große Ehre, das Erleben. Also, wenn wir die Leute rufen, dann kommen sie und die helfen uns und die machen mit uns was.
1: Und Feket zählt auch zu den schönsten Dörfern, nicht?
2: Ja, viele sagen das.
1: So,
2: ja.
1: Kommen wir jetzt zu dieser Veranstaltungsreihe. An welcher hast du teilgenommen oder wie hast du darüber erfahren?
2: Ich war in Meczek Nádas damals gewesen, das war im September, glaube ich, oder ich weiß nicht ganz genau. Ich meine, die Gotti hat mich angerufen, die Machmann Gotti und der Gregor und dann haben sie auch so ein Formular geschickt, von was wird da gesprochen und wie und was für eine Meinung habe ich davon und ja, ich habe gesagt, okay, warum denn nicht und dann bin ich da hingefahren. Das hat mir gefallen, das ist gut ausgefallen, waren auch sämtliche Leute da gewesen, was uns zugehört haben, also nicht nur 4 Bürgermeister haben da geplaudert, also das hat direkt Spaß gemacht.
1: Welche Dörfer waren außer Feket dort? Nádas, nehme ich an.
2: Und? Nádas war dort, Császártét war dort und Surgetin und wir, Feket, glaube ich, so.
1: Ja, ist das ein lebendiges Gespräch geworden oder was waren dort die Themen?
2: Das war so ein Gespräch, also da haben die anderen Leute auch da eingesprochen und die haben auch gefragt, also nicht nur Georg war der Moderator, aber was da anwesend waren, die Leute, die haben auch Fragen gestellt und auf die haben wir auch geantwortet. Das war direkt ein super Gespräch.
1: Und das waren aber total unterschiedliche Dörfer, wenn man so nimmt. Einer Sabatschka, Nádas ist wesentlich größer als Feket.
2: Also, damals waren wir auch das kleinste Dorf, wie jetzt heute auch. Wir Feket, wir sind das kleinste Dorf, was da teilnehmen können.
1: Und konnte man davon etwas lernen? Also du als Bürgermeister für deine Praxis, konntest du etwas mitnehmen?
2: Ja, wenn viele Bürgermeister sich zusammensitzen und da kommt ein Gespräch raus, dann lernt man immer irgendwas davon. Da hinten, die Gedanken, die arbeiten schon.
1: Und heute findet hier ein Gespräch zwischen der Bürgermeisterin von Chasatet.
2: Von Chasatet, ja.
1: Und dir statt. Seid ihr im Kontakt mit diesem Dorf oder wird da zusammengearbeitet zwischen den beiden Dörfern?
2: Ja, in manchen Sachen schon. Wir nehmen teil auf manche Veranstaltungen in Chasatet und die sind auch da schon uns gekommen. Und da haben wir schon Fahrradtour gemacht nach Chasatet. Und also das kennt man so nicht. Nennen es das ein ganz lebendiges Kontakt ist, aber wir wissen voneinander und wir nehmen auch gerne teil bei den Veranstaltungen, was die da organisieren und was wir da machen.
1: Ja, und inwiefern kommt dann auch eben diese deutsche Seite raus? Denn Feckert ist ein schwäbisches Dorf. Chasatet, ich weiß nicht.
2: Das sind auch Schwaben da oder Deutschen, kann man sagen. Und ja, wir finden diese Kontakte, wie wir zusammenarbeiten.
1: So deutsche Gewohnheiten.
2: Ja, und wir haben auch ein Fest, also wie heißt das da eigentlich? Also mit so Kochfest hängt das zusammen mit deutschen traditionales Essen. Und da waren wir schon zweimal, dreimal gewesen. Also meistens haben wir Bohnen gekocht, weil
1: ja,
2: das ist gut.
1: Ja, Bohnen.
2: Ja, ja. Und ja, also da findet man schon Kontakte.
1: Und das war was Neues für die Chasatet, wie die Fäcker.
2: Ja, das war ganz Neues.
1: Haben Sie nicht gekannt?
2: Nein, so nicht.
1: Glaubst du, dass das eine Fortsetzung haben könnte, diese Gesprächsreihe?
2: Ja, ich vermute das. Also das wäre gut. Und wie das auch da heute ausgesprochen war, also das wäre nicht nur zwischen den Deutschen, also wann die anderen Nationalitäten auch sich da anschließen könnten. Das wäre noch besser, glaube ich. Weil wir müssen das zeigen, was für Werte wir haben. Und dass ich sein richtiges Programm dazu ist, wird das da zeigen können.
1: Also erweitern, denke ich.
2: Erweitern, ja.
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0: Liebe Zuhörer, unser Bildschirm, das Wochenmagazin der Ungarndeutschen, meldet sich mit einer neuen Ausgabe morgen in der Früh. Redakteurin Eva Gerner gibt Ihnen daraus nun eine kleine Kostprobe.
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2: Sie sehen morgen bereits die 24. Episode der ungarndeutschen Fernsehserie in diesem Jahr, im Jahre 2026 also. Und zwar ganz genau beginnt unser Bildschirm morgen, wie gesagt, am 16. Juni um 7.20 Uhr, 5 Minuten nach 7:45 am Morgen im Duna TV und die Wiederholung ebenfalls am 16. Juni, also auch am morgigen Dienstag. Und zwar ganz genau 13.56 Uhr, 2:04 am frühen Nachmittag im Donauwörth-Programm. Sie finden die Sendung danach zu jeder Zeit im Internet unter www.mediaclick.hu/myshor/unser-bildschirm, die beiden Wörter zusammengeschrieben. Herzlich lade ich Sie also zu dieser Sendung, zu unserer nächsten Ausgabe ein, liebe Zuhörer. Im Namen aller Mitarbeiter der Sendung sage ich Ihnen jetzt einen guten Tag und wie gesagt, machen Sie mit uns folgende Zeitreise. Und zwar diesmal nach Beuer. 1956. Die erste deutsche Nationalitätenklasse startet in einem Gymnasium in Beuer. 1990. Umzug, quantitative und qualitative Entwicklung. Das ungarndeutsche Bildungszentrum Beuer entsteht. 2006. Das UBZ wird in die Gemeinschaft der deutschen Auslandsschulen aufgenommen. 2026, 70-jährige Traditionen fortführen und moderne Kenntnisse vermitteln. UBZ Beuer, eine exzellente deutsche Auslandsschule. Es wird also morgen um das ungarndeutsche Bildungszentrum in Beuer gehen. Und dieses UBZ ist ein wichtiger Pfeiler im Bildungswesen, aber auch in der Kulturpflege der Ungarndeutschen. Durch ausgezeichneten Unterricht, sehr gute moderne technische Ausrüstung, aber auch durch familiäre, kollegiale Stimmung zeichnet sich diese Institution aus. Mit ihrem hohen Unterrichtsniveau und mit dem internationalen Abschlussprofil qualifizierte sie sich zu einer deutschen Auslandsschule. Die Geschichte vom UBZ begann aber vor genau 70 Jahren, 1956, mit dem Leo Frankl Deutschen Nationalitätengymnasium. Die Gebrüder Striegel haben den historischen Moment der Schulgründung miterlebt. Josef lernte in der allerersten und sein Bruder Stefan in der zweiten Klasse. Die Familie stammt aus Gara, wohnte aber damals schon in Beuer.
3: 1956 hat angefangen und in 60 Matura gemacht.
4: Wie viele waren es, Helmut? Das war die allererste deutsche Klasse.
3: Ja, die ersten 16 Schüler waren. Der Schwalm, der Direktor, er ist zu den Eltern gegangen, sie sollen kommen. Und er hat es sehr gut organisiert, weil alle Jahre waren mehr und mehr Schüler.
2: Die Vorsitzende des Freundeskreises Frankl UBZ und des Alumni-Vereins Theresia Sauter ist mit dieser Bildungseinrichtung seit ihrer Gymnasialzeit verbunden.
5: Das klingt jetzt vielleicht so werbungartig, aber was mich angezogen hat, dass ich gerne Deutsch gesprochen hätte weiterhin und das war entscheidend für mich. Und was mir gefallen hat damals an unserer Schule, dass das eine ganz kleine Schule war. Damals hat es angefangen mit zwei Parallelklassen, über uns waren immer nur eine Klasse in einem Jahrgang und das war wirklich so familiär, jeder kannte jeden. Es gab 7 Stammlehrer und einige Stundengeber. Und zu Hause in Hajus war ich auch Mitglied der Volkstanzgruppe und dann war das selbstverständlich, dass wir gleich aufgenommen wurden in die Tanzgruppe und das dauert bis heute an.
2: Theresia Sauter lernte also im Leo Frankl Deutschen Nationalitätengymnasium, unterrichtete dort und unterrichtet und arbeitet bis heute im Nachfolgerinstitut im Ungarndeutschen Bildungszentrum Beuer. Peter Stübler hingegen ist seit 2020 in der Bildungseinrichtung. Er war zuerst der deutsche Direktor und ist momentan der Gesamtschulleiter vom UBZ Beuer.
6: Ich denke, das, was wir immer geschafft haben in diesen 70 Jahren, dass wir genau diesen Anfang mit der Fahrradtour von Herrn Dr. Schwalm eben immer als unsere Wurzel und als unsere Identität behalten haben. Und das macht, glaube ich, diese Einrichtung besonders. Wir sind keine Schule, die irgendwo künstlich entstanden ist, sondern wir sind aus einer real vorhandenen Tradition gewachsen. Und ich glaube, dadurch, dass wir diese feste Wurzel haben, waren wir in der Lage, uns zu verändern, zu entwickeln, bis hin zu dem, was wir heute sind. Unser Schulmotto ist ja auch Vielfalt unter einem Dach. Und das beginnt ja im Kindergarten, wo wir 130 Kinder haben. Und dann gibt es ja darüber hinaus eben 830, 850 Schüler, die ja auf drei verschiedenen Wegen zum Abitur kommen können.
2: Nadine Cevik besucht die 11. Klasse der sogenannten deutschen Auslandsschule und wird nächstes Jahr sowohl die ungarische als auch die deutsche Abiturprüfung ablegen.
7: Also wir haben die meisten Fächer außer ungarische Literatur und ungarische Sprache und Bio und Chemie, fast alles auf Deutsch. Und diese meisten Fächer werden auch von Lehrern mit deutscher Muttersprache unterrichtet. Also es gibt manche Fächer, die mit Lehrer unterrichtet werden, mit Ungarisch als Muttersprache und Deutsch als Fremdsprache, aber diese sprechen auch in Deutsch mit uns. Also nicht nur Deutsch, sondern auch Mathe, Geschichte, Physik oder sogar auch Englisch werden in Deutsch unterrichtet.
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1: Die Meldungen aus dem ungarndeutschen Bereich hören Sie am 15. Juni von Melita Hengel. Die Doppelausstellung Rätselhafte Umrisse durch einen Spiegel und unser Erbe, Fotos und Trachten aus der Sammlung der Familie Lux aus Kalas ist im Haus der Ungarndeutschen in der Lendvai-Straße 22 in Budapest zu sehen. Die Besichtigung beider Ausstellungen ist nach vorheriger Anmeldung unter info@zentrum.hu möglich. Beiträge mit sehr guten Originalfotos in hoher Auflösung über die Tätigkeit der Selbstverwaltungen, Vereine, Bildungsinstitutionen und Kulturgruppen zu Vergangenheit, Gegenwart und Zukunft, Jugendarbeit und kirchlichem Leben der Ungarndeutschen, Geschichten in der Mundart und Hochsprache werden für das Jahrbuch der Ungarndeutschen, den deutschen Kalender 2027 erwartet. Senden Sie bitte den Beitrag per E-Mail im DocX-Format bzw. die Fotos einzeln im JPG-Format an neuezeitung@d-online.hu. Geben Sie bitte im Vermerk der E-Mail DK2027 an. Einsendetermin ist der 3. August. Und die Neue Zeitung erwartet unter dem Titel Mein Lieblingsfest im Jahr auch Beiträge für DK Junior 2027. Weihnachten, Ostern oder Geburtstag. Was ist dein Lieblingsfest? Erwartet werden von Kindergartenkindern Zeichnungen und von Grundschulkindern kurze Aufsätze mit einer Zeichnung. Die Beiträge sollten an nzjunior2018@gmail.com zugesendet werden. Der Schluss ist der 30. Juni. Die Neue Zeitung freut sich auf viele kreative Beiträge. Am 18. Juni um 18 Uhr wird herzlich zur Filmpremiere »Wie einem der Schnabel gewachsen ist, so redeten wir in St. Ivan« eingeladen. Der Dokumentarfilm von Christoph Scheumusch mit St. Ivaner im und über den St. Ivaner deutschen Dialekt wird in der Begegnungsstätte von St. Ivan vorgestellt. Alle Interessenten werden herzlich erwartet. Am 19. Juni lädt die deutsche Selbstverwaltung von Mohács zum schwäbischen Sommerauftakt ein. Das Programm findet am Deák-Platz statt und beginnt um 16 Uhr. Alle werden herzlich erwartet. Am 19. Juni wird zur Nacht der Museen nach Gerezsglok eingeladen. Das Programm beginnt um 18 Uhr auf dem Platz vor dem Puppenmuseum. Während des Abends können die Ausstellungen in Gerezsglok kostenlos besucht werden. Für beste Stimmung sorgt ab 18 Uhr die Band Schwung, ab 20 Uhr folgt das Konzert mit dem Akkordeon um die Welt von Tomáš Gémindy. Jeder Besucher ist herzlich willkommen. Zwischen dem 22. und 26. Juni findet ein Akkordeonlager in Mohács statt. Erwartet werden junge Musikerinnen und Musiker, die mindestens ein Jahr Musikschulunterricht absolviert haben. Zum Abschluss wird ein gemeinsames Akkordeonkonzert organisiert. Weitere Informationen bekommen Sie von Peter Gerner oder von der deutschen Selbstverwaltung Mohács. Zum deutschen Nationalitäten-Akkordeonlager erwarten die Organisatoren und Musikpädagogen alle Interessenten recht herzlich. Die nächste deutsche Messe wird am 21. Juni um 16 Uhr im Dom von Fünfkirchen zelebriert. Alle Gläubigen werden zum Gottesdienst herzlich erwartet.
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Liebe Zuhörer, das war Treffpunkt am Vormittag am Montag, den 15. Juni, mit den aktuellsten ungarndeutschen Themen. Morgen erwartet Sie meine Kollegin Christina Arnold. Mit mir können Sie sich wieder am Samstag treffen. Norbert Auth und Gabor Schulteis verabschieden sich für heute aus Fünfkirchen. Och, Geva und Profsen.

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3: Einen wunderschönen Vormittag, liebe Hörerinnen und Hörer. Ich begrüße Sie ganz herzlich zu einer neuen Ausgabe des Ungarn-Deutschen Wunschkonzertes am 14. Juni. Es ist wieder an der Zeit für Ihre Wünsche. Am Mikrofon Gábor Schulte, ist die Technik bedient László Strasser. Guten Tag. Wir haben heute wieder viele wunderbare Grüße und Musikwünsche von Ihnen erhalten, die wir jetzt gerne überbringen möchten. Heute singen Charlie, Hansi Hinterseher, die Amigos, Heintje, die Ladiner für Sie. Aber es kommen natürlich auch ungarndeutsche Interpreten aus unserem Repertoire, wie die Schützkapelle Unterrock, das Weminder Sextet, die Bavatzer Dorfmusikanten und viele mehr. Machen Sie es sich gemütlich, wir starten direkt mit unserem ersten Gruß nach Fünfkirchen. Davor aber ein schönes Potpourri von der Stephanskapelle aus Nadasch.

Wir kommen nun, wie gesagt, zu einem ganz besonderen Namenstag hier in Fünfkirchen. Frau Morgit Geier wird heute von ihren Liebsten aus ganzem Herzen gefeiert. Ihre Tochter Martha, Enkeltochter Johanna sowie die gesamte Familie schicken die allerbesten Wünsche und ganz viel Liebe. Zu diesem Ehrentag hören wir jetzt einen wunderschönen Titel von Charlie. Hier ist für Sie: Ein Mutterherz soll niemals weinen. Mutter.

Ein schöner Auftakt für unseren heutigen Vormittag. Von den herzlichen Worten zum Namenstag reisen wir nun ein Stück weiter. Ein halbes Jahrhundert, das ist ein wahrlich stolzes Alter und ein wunderbarer Grund, um gemeinsam anzustoßen. Unser nächster Gruß führt uns direkt nach Lanchuk. Ein rundes Jubiläum gab es am 10. Juni in Lanchuk zu feiern. Herr Roland Becker feierte dort seinen 50. Geburtstag. Zu diesem großen Meilenstein gratulieren seine Mutter, seine Schwester und sein Schwager, Vivian und Andrasch, die Zwillinge Sophie und Balint, sowie die gesamte Familie Wölfling. Sie alle wünschen von Herzen alles Gute und beste Gesundheit für das neue Lebensjahrzehnt. Herzlichen Glückwunsch, hier kommt Ihr Musikwunsch von Asterix, griechischer Wein.

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1: Wir bleiben direkt in der festlichen Stimmung, liebe Zuhörer, denn die Wunschliste für das heutige Wunschkonzert ist noch lang. Für unseren nächsten Gruß schalten wir jetzt um nach Nimesch, wo ebenfalls ein besonderer Name im Kalender steht. Wir gratulieren Herrn Robert Out aus Nimesch sehr herzlich zu seinem Namenstag. Seine Pateneltern, die Familie Speiser, schicken ihm auf diesem Wege viel Glück, Freude und vor allem eine allzeit gute Gesundheit. Das Wemin der Sextet fliegt uns jetzt musikalisch in die Heimat. Viel Vergnügen mit Fliege mit mir in die Heimat.

Unser Wunschkonzert ist wieder prall gefüllt mit herzlichen Grüßen, runden Geburtstagen und lieben Worten. Wir freuen uns, diese Botschaften nun musikalisch zu begleiten. Weiter geht es direkt nach Saig. Dort gibt es heute einen wunderbaren Grund zum Feiern. Frau Eva Martin feiert ihren 65. Geburtstag. Zu diesem halbrunden Jubiläum gratuliert die gesamte Familie von ganzem Herzen und wünscht alles Gute, Gesundheit und viel Freude für das neue Lebensjahr. Musikalisch wird es passend zum Ehrentag festlich. Hier sind die Amigos für Sie mit Heute hast du Geburtstag.

Ein wunderschönes Ständchen von den Amigos. Wir bleiben direkt in Feierlaune und reisen weiter nach Fünfkirchen, genauer gesagt in die Epperstraße. Dort stand am 10. Juni ein besonderer Name im Kalender. Frau Margarete Schwertvögel feierte am 10. Juni ihren Namenstag. Zu diesem Anlass wünschen ihr die Tochter Susanne, der Schwiegersohn Josef, die beiden Enkelkinder Viktor und Philipp sowie ihre Freundinnen Nuri und Christi alles Liebe und beste Gesundheit. Für sie gibt es auch einen ganz besonderen Spruch. Liebe Margit Mama, Namenstag ist dein, drum soll heut alles besonders sein. Mit Freude, Liebe und Sonnenschein, so möge jeder Tag für dich sein. Dem schließen wir uns gerne an. Hier kommt die passende Musik von Unterrock, das Bergland-Potpourri.

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1: Nach diesen schwungvollen Klängen wechseln wir nun die Generationen. Von einer lieben Oma reisen wir zu einem jungen Mann nach Dombovar, der vor wenigen Tagen ein tolles neues Lebensjahr begonnen hat. Ein ganz großes Fest gab es am 10. Juni in Dombovar. Der kleine Alex Hojcar ist nämlich 8 Jahre alt geworden. Zu diesem Geburtstag gratulieren und wünschen alles Gute die Familie Tanner aus Dombovar, Didi Oma Erzsi, Didi Papa János, Oma Zsuzsi und sein kleiner Bruder Botika. Sie alle senden dir ganz viel Liebe, lieber Alex. Und hier kommt dein Wunschlied von Heintje. Ich sing ein Lied für dich.

Was für ein rührender Klassiker für das Geburtstagskind. Wir ziehen weiter durch die Region und blicken auf den Namenstagskalender. Unser nächster musikalischer Gruß führt uns nach Maciek Janosi. Eine herzliche Nachricht hat uns für Maciek Janosi erreicht. Frau Morgitka Sipos wird von Anna Bortos ganz lieb zum Namenstag gegrüßt. Sie gratuliert von ganzem Herzen und wünscht alles Gute, viel Glück und eine wunderbare Zeit. Diesem lieben Gruß verleihen wir jetzt auch den passenden musikalischen Rahmen. Als nächstes werfen wir aber einen Blick auch noch nach Nimes, wo eine Familie gleich doppelt Grund zur Freude hat, denn es stehen gleich zwei Geburtstage vor der Tür. Wir senden herzliche Grüße nach Nimes an Frau Anna Bohorc. Sie feiert nämlich am 14. Juni, also am heutigen Tag, ihren Geburtstag. Und auch Herr Sultan Bohorc feiert sein Wiegenfest. Zu diesen Ehrentagen gratuliert die Nachbarsfamilie Speiser aus Nimes sehr herzlich. Sie wünschen den beiden viel Glück und eine allzeit gute Gesundheit. Musikalisch wird es jetzt feierlich mit Hansi Hinterseer und dem Titel In Gottes Hand.

Eine wunderschöne Botschaft unter Nachbarn. Wir bleiben in der Region und reisen weiter nach Lanchuk, wo wir einer Dame gratulieren dürfen, die auf ein langes, erfülltes Leben zurückblicken kann. Ein ganz besonderes, doppeltes Fest feiern wir in Lanchuk. Frau Morgit Rauscher, geborene Sitash, feiert nicht nur ihren Namenstag, sondern auch ihren stolzen 80. Geburtstag. Zu diesem großartigen Meilenstein gratulieren ihre zwei Söhne mit ihren Familien, alle Enkelkinder und Urenkelkinder, sowie Barbara Becker aus Lanchuk. Sie alle wünschen von Herzen alles Liebe, Gesundheit und noch viele glückliche Jahre im Kreise der Familie. Von Lanchuk ist es nur ein Katzensprung zu unserer nächsten Station für das heutige Wunschkonzert. Wir schalten nach Schomberg. Frau Margareta Klaas, geborene Bauer, feiert ihren Namenstag. Barbara aus Lanchuk sendet ihr zusammen mit ihrer Familie die allerbesten Grüße und wünscht einen wunderschönen Tag. Das passende Lebensmotto für das neue Lebensjahr schicken sie gleich mit dem Musiktitel mit. Macht dir das Leben schön. Viel Vergnügen!

Wir richten unseren nächsten Gruß heute nach Bohl, liebe Zuhörer. Frau Margit Scharlusch, geborene Pfeiffer, feiert ihren Namenstag. Zu diesem schönen Anlass senden ihr Ehemann Pitu, Tochter Patricia mit Familie, ihr Vater sowie die Nachbarinnen Onuschka und Marika die allerbesten Wünsche. Sie alle wünschen ihr von Herzen alles Gute und viele wunderschöne, erholsame Rentnerjahre. Für sie spielen wir jetzt den Winzerwalzer von der Bawatzer Blaskapelle.

ein herrlicher Walzer für die gemütlichen Stunden. Von den besten Wünschen für den Namenstag und den Ruhestand wechseln wir nun zu zwei ganz jungen Geburtstagskindern, bei denen im Juni gleich doppelt gefeiert wurde. Ein großes Familienfest gab es im Juni bei der Familie Motyuk, denn gleich zwei Kinder feierten Geburtstag. Mati wurde 12 und die kleine Lena 7 Jahre alt. Zu diesem schönen Anlass gratulieren die Großeltern Korci, Ergi, Janos und Moriko, die Eltern Yvette und Peter sowie Onkel Gabor von ganzem Herzen. Sie wünschen euch beiden viel Glück und beste Gesundheit. Hier kommen die Ladiner mit dem passenden Titel »Der schönste Tag, wenn du geboren bist«.

Wir bleiben in der feierlichen Stimmung und blicken wieder auf den Namenstagskalender vom 10. Juni. Unser nächster musikalischer Gruß führt uns direkt nach Pawaz. Wir senden herzliche Grüße nach Pawaz zu Frau Margareta Mutzhaus, die am 10. Juni ihren Namenstag feierte. Ihre Kinder Oniko und Eriko, die Schwiegersöhne Zoltan und Gabor, sowie die Enkelkinder Bolas, Tomas, Richard mit Nicoletta und Levente gratulieren recht herzlich. Sie wünschen ihr noch viele schöne Jahre, gute Gesundheit und ein langes, glückliches Leben. Hier ist ihr Wunschlied: Nach meiner Heimat, da zieht's mich wieder, und den Bergländer Buam.

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1: Ein wunderschönes Heimatlied, liebe Zuhörer, das tief das Herz berührt. Heimatsentiment und tiefe Verbundenheit spüren wir auch in unserem nächsten Gruß, der eine Brücke zwischen Deutschland und Ungarn schlägt. Ein Jahr ging es weiter auf der Lebensleiter, mit heiteren Stunden, aber auch mit Schmerz und Leid. Mit diesen Zeilen gratulieren wir Herrn Johann Riedelsheimer aus Baar in Deutschland sehr herzlich zu seinem 72. Geburtstag, den er am Montag, den 8. Juni, im Kreise von Familie und Freunden gefeiert hat. Lieber Johann, du darfst dir sicher sein, dass deine Lieben immer für dich da sind. Es gratuliere Nina Melanie mit Chobo mit einem kräftigen Wauwau, deine Hündin Fenja, sowie Pony und Tante Isu aus Baar in Ungarn. Hier kommt das Kastelroter Männerquartett mit Gipfel im Abendschein.

Wir bleiben bei den ganz großen, stolzen Lebensmeilensteinen, liebe Zuhörer. Unsere Reise führt uns nun nach Saar, wo ein wahrlich gesegnetes Alter gefeiert wird. Ein bewundernswertes Jubiläum feiert Frau Maria Laub, geborene Szentesi. Sie wird stolze 90 Jahre alt. Ihre Kinder und die gesamte Familie aus Saar wünschen ihr von ganzem Herzen Gesundheit, Gottes Segen und noch viele schöne Momente im Kreise der Familie. Danke für all deine Liebe, liebe Mama. Diesen Segenswünschen und den herzlichen Grüßen für ein schönes Fest schließen sich auch Monika und Bela aus Saar für die liebe Mizineni an. Auf besonderen Wunsch hören wir jetzt von Klani Hupf, den Rosenländler.

90 Jahre voller Lebensweisheit, herzlichen Glückwunsch auch von unserer Seite. Nun kehren wir noch einmal nach Lanchuk zurück, wo ebenfalls ein runder Geburtstag ansteht. Frau Margit Rauscher feiert ihren Namenstag und gleichzeitig ihren 80. Geburtstag. Maria Weber aus Schomberg schickt ihr auf diesem Wege die allerherzlichsten Grüße. Passend zu diesem feierlichen Anlass hören wir jetzt Mara Kaiser mit dem wunderschönen Titel »Drei Engel sollen dich begleiten«. Viel Vergnügen!

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1: Nun geht es weiter mit einem wunderbaren Fest in Marotz. Das Ehepaar Anna und Heinrich Löbel feiert gemeinsam Geburtstag. Zu diesem schönen Anlass senden die Kinder, Enkelkinder und Urenkelkinder die allerbesten Wünsche und Gottes Segen. Ein ganz besonderer Geburtstagsgruß reist zudem nach Fünfkirchen zu Frau Cornelia Soloy, geborene Löbel, die ihren 42. Geburtstag feiert. Ihr Ehemann András, ihre Töchter Adrian und Dorottya, ihre Eltern sowie ihr Bruder Gábor mit Schwägerin Zita wünschen ihr von ganzem Herzen alles Gute. Für die ganze Familie hören wir jetzt im grünen Wald von der Heimat-Dünne-Kapelle.

Wir bleiben direkt beim Wiegenfest und schalten um nach Sir, wo heute ebenfalls die Gläser auf ein neues Lebensjahr erhoben werden. Herr Adam Beni aus Sir feiert heute, am 14. Juni, seinen 72. Geburtstag. Seine große Familie und ganz besonders seine vier geliebten Enkelkinder Dolmo, Honno, Lola und Mark wünschen ihrem lieben Opa Adam nur das Allerbeste und noch viele frohe, gesunde Jahre im Kreise seiner Liebsten. Hier kommt das gewünschte Ständchen von Hubert Wolf und seinen Original-Böhmerländern. Heute hast du Geburtstag.

ein schwungvoller Gruß für den lieben Großvater. Von Sier führt uns der Weg nun weiter nach Mohács, wo wir gleich zwei lieben Menschen zum Namenstag gratulieren dürfen. Wir beginnen mit einem Gruß der Familie. In Mohács steht heute ein Name ganz groß im Kalender. Norbert Nagy feiert seinen Namenstag. Zu diesem Anlass gratulieren seine Mutter, seine Schwester Marian, mit Schwager Christoph, seine drei Patentöchter Cynthia, Liliana und Natalie, sowie Christoph Flodung mit Ehefrau von ganzem Herzen. Sie alle wünschen alles Gute, Erfolg und beste Gesundheit. Ebenfalls in Mohács feiert heute Cynthia Flodung ihren Namenstag. Zu diesem Ehrentag gratulieren ihre Eltern, ihre Geschwister Liliana und Natalie, Hilda Mama, Norbert Batyi sowie Oma und Opa aus Bozsok von ganzem Herzen. Sie schicken ganz viel Liebe und einen wunderschönen musikalischen Blumenstrauß. Hier sind für dich 7 rote Rosen.

Ein wunderschöner musikalischer Rosengruß, liebe Zuhörer. Wir reisen ein Stückchen weiter nach Bonhard, wo ein liebevoller Ehemann seine Frau mit einer Überraschung im Radio erfreuen möchte. Herr Modor möchte auf diesem Wege seiner lieben Ehefrau, Frau Margit Modor, geborene Kiefer, ganz herzlich zum Namenstag gratulieren. Er wünscht ihr von ganzem Herzen unendlich viel Glück, Kraft, Gesundheit und ein langes, zufriedenes Leben an seiner Seite. Alles Liebe von deinem dich liebenden Ehemann. Die passende Melodie kommt von Uschi Bauer. Alles Gute zum Namenstag.

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1: Nun wechseln wir, liebe Zuhörer, von den Namenstagen zu einem ganz besonderen Beziehungsjubiläum. Unser Weg führt uns nach Nimesch und wir senden die herzlichsten Glückwünsche nach Nimesch zu einem wunderbaren Jubiläum. Das Ehepaar Theresia und Josef Ulrich feiert heute seinen 48. Hochzeitstag. Zu fast einem halben Jahrhundert gemeinsamer Liebe gratulieren Bruder Nikolaus, die Töchter Nicolette und Ottilia, Schwiegersohn Mark sowie die Enkelkinder Sophie und Vitali von ganzem Herzen. Sie alle wünschen noch viele glückliche gemeinsame Jahre voller Gesundheit. Passend dazu hören wir jetzt die Amigos mit 2 goldene Ringe. Viel Vergnügen!

Weiter geht es, liebe Zuhörer, mit einem herzlichen Geburtstagsgruß nach Witschke. Frau Eva Pötter, die eine geborene Stock, feiert ihren Geburtstag. Ihre Geschwister Annusch und Kati, die Schwieger Janni und Laci sowie die gesamte Familie aus Saar senden ihr die allerbesten Wünsche auf diesem Wege. Liebe Eva, wir wünschen Ihnen von ganzem Herzen ein langes, glückliches Leben und eine allzeit beste Gesundheit. In Wargestesch gibt es heute ebenfalls einen wunderbaren Grund zum Feiern, denn Frau Erzsébet Teller begeht ihren Geburtstag. Zu diesem schönen Ehrentag gratulieren ihre Schwägerin Annusch, Schwager Janni und die gesamte Familie aus Saar von ganzem Herzen. Sie wünschen ihr alles Gute, viel Freude und ein langes, gesundes Leben. Musikalisch wird es jetzt schwungvoll mit der Bawatzer Blaskapelle und der bekannten Ilona Polka.

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1: Eine herrliche Polka, die sofort gute Laune bringt. Von den Geburtstagskindern wechseln wir nun zu den lieben Grüßen zum Namenstag, die uns vor wenigen Tagen erreicht haben. Eine ganz besondere Botschaft schlägt dabei eine Brücke von Deutschland direkt nach Gereschlag. Ein wunderschönes Gedicht hat uns für eine liebe Freundin in Gereschlag erreicht. Ich schreibe sehr gerne liebe Worte und schicke sie an verschiedene Orte. Für Menschen, die mein Herz berühren und man die Freundschaft auch kann spüren. So wünsche ich dir einen besonders schönen Tag, so dass die Sonne in deiner Seele scheinen mag. Mit diesen Zeilen gratulieren Johann, Marina und Melanie mit Czobo aus Bar in Deutschland ihrer lieben Freundin Margit Schultheis ganz herzlich zu ihrem Namenstag, den sie am Donnerstag, dem 10. Juni, gefeiert hat. Sie wünschen von Herzen alles Liebe, Zufriedenheit, Glück und Gottes Segen. Sie betonen auch, wie wunderschön es war, sich in diesem Jahr im April wieder getroffen zu haben. Hier kommt der Musikwunsch von den Kastelruther Spatzen, Heimatliebe.
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Wir bleiben direkt beim 10. Juni und beim Namenstag von Margit. Unser nächster musikalischer Blumengruß bleibt in der Region und bringt eine große Familie im Radio zusammen. Frau Margit Wassner, geborene Gungel, feierte ihren Namenstag. Ihre Töchter Evi und Moni, die Schwiegersöhne, die Enkelkinder Tomasz, Gabor und Kitty sowie die Urenkel Letti und Balint denken heute ganz besonders an sie. Sie wünschen ihr von ganzem Herzen Gesundheit, Glück, viel Freude und viele schöne Momente im Kreise ihrer Lieben. Liebe Margit, genießen Sie Ihren Ehrentag und lassen Sie sich heute ordentlich verwöhnen. Auf Ihren Wunsch hören wir jetzt Hansi Hinterseer mit dem Titel Gott wohnt hier auf Erden.

Sie hören das Ungarndeutsche Wunschkonzert am 14. Juni am Mikrofon Gábor Schultheiß. Weiter geht es in diesem Block mit einer ganz besonderen Würdigung, die uns aus Sier für Frau Agnes Müller erreicht hat. Liebe Agi, nun bist du einige Zeit in Rente. Auf diesem Wege möchten sich alle Sierer ganz herzlich bei dir bedanken. Du hast in besonderer Weise die Menschen im Dorf unterstützt. Immer warst du für alle da, hast die Geschichte des Dorfes mitgestaltet und warst für die Jüngeren in gleicher Weise da wie für die Älteren. Jeder konnte sich sicher sein, dass er bei dir Unterstützung bekam. Du hast das Dorf, die Feste und das Miteinander geprägt. Ein großes Dankeschön dafür. Für die Zukunft im Ruhestand wünschen wir dir von Herzen alles Gute und besonders noch sehr viele frohe, gesunde Rentnerjahre. Da Frau Müller aus Pavac stammt, spielen wir nun auf Wunsch der Dorfgemeinschaft ein fröhliches Stück der Pavacer Dorfmusikanten. Hier ist für Sie die zünftige Helena Polka.

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1: Was für ein wunderbares und verdientes Dankeschön aus der Dorfgemeinschaft. Wir ziehen weiter durch unsere Region und blicken auf den Namenstagskalender. Unser nächster musikalischer Gruß führt uns direkt nach Bonhard. Herzliche Grüße erreichen uns in Bonhard für Frau Margareta Modor. Zu ihrem Namenstag senden ihre Schwester und ihr Schwager aus Hedges die allerbesten Glückwünsche. Sie wünschen ihr von ganzem Herzen alles Gute, viel Freude und vor allem eine allzeit robuste Gesundheit. Als musikalischen Gruß hören wir jetzt den unvergesslichen Klassiker Edelweiß.

Ein wunderschönes, zeitloses Lied für Margareta. Von Hegyes und Bonhard reisen wir nun wieder zurück nach Pavac, wo wir einer lieben Dame zu einem ganz besonderen Ehrentag gratulieren dürfen. Wir senden nun herzliche Grüße an Frau Anna Wölfling zu ihrem Geburtstag. Edith, Klari, Wolli und Stano gratulieren ihr von ganzem Herzen zu diesem schönen Wiegenfest. Sie wünschen ihr alles erdenklich Gute, Gottes Segen, viel Kraft und Gesundheit für das neue Lebensjahr und hoffen natürlich sehr, bald wieder gemeinsam auf Reisen gehen zu können. Da die Kastelruther Spatzen ihre absolute Lieblingsband sind, spielen wir jetzt den passenden Titel »Freundschaft ist das größte Wort«.

Ein herrlicher Titel über Freundschaft, der das Herz erwärmt. Wir bleiben bei den Geburtstagen und den ganz großen Meilensteinen des Lebens. Unser nächster Gruß führt uns nach Gowisch, wo eine stolze Jahreszahl gefeiert wird. Ein stolzes, gesegnetes Jubiläum gab es am 10. Juni in Gowisch zu feiern. Frau Anna Worgo, eine geborene Blum, feierte dort ihren 83. Geburtstag. Zu diesem großartigen Ehrentag gratulieren ihr ein lieber Freund und eine liebe Freundin aus Gowisch von ganzem Herzen. Sie wünschen ihr für das neue Lebensjahr unendlich viel Kraft und eine langanhaltende gute Gesundheit. Musikalisch gratuliert die Gruppe Unterrock mit dem Titel »In deinen Augen«.

83 Jahre, was für ein wunderbarer Grund zur Freude. Nun wechseln wir noch einmal das Thema und blicken auf ein aktuelles Fest im Namenstagskalender. Wir reisen musikalisch direkt in die Weinstadt Wieland. Herzliche Glückwünsche schicken wir nun an Herr Anton Schubert. Er feierte nämlich am 13. Juni seinen Namenstag. Seine Ehefrau Kotalin, seine Kinder Christian und Renata sowie die Enkelkinder Lili und Valentin gratulieren ihm auf diesem Wege von ganzem Herzen. Sie wünschen ihm ein frohes Fest voller Liebe, Harmonie und vor allem beste Gesundheit. Die Familie hat uns die Musikauswahl überlassen und wir haben uns für einen garantierten Stimmungsmacher entschieden. Viel Vergnügen mit der Schützkapelle und einem mitreißenden Potpourri.

Mit diesen flotten Klängen neigt sich unser heutiges Wunschkonzert auch schon wieder dem Ende zu. Vielen Dank für Ihre zahlreichen Einsendungen, die unsere Wunschsendung immer wieder so lebendig machen. Ich wünsche Ihnen noch einen wunderschönen, entspannten Tag und ein erholsames Wochenende. Morgen ab 10 Uhr sind wir mit Norbert Out für Sie da. Bis zum nächsten Mal. Och, Geva und Profsen.

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